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1: Das ist eine Wauer. An 2 Minuten.
2: 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Wie ist es wieder bei uns am Sendegebiet?
3: Ein bisschen Regen hat man um meinen, der ist Regen, reicht mir noch viel mehr, allerdings aus den Dünsten echt am Mai. Sonne ist ja sogar richtig warm, geht dann 21 Grad. Der hat natürlich dann die letzte Sonne, begeistert dann auch noch drüber freien. Am Mittwoch werde ich dann deutlich aufkillen, ob dann der nötige Regen die nächste Woche kommt, ist noch nicht klar.
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2: Wie fühlt sich der Sommer und tastes like summer? Und das kommt vom James Blunt. Neu auf Radioaktiv.

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3: Andere Blick auf Meteo gehört an der Nürst, aber Freude kann ein bisschen reden, der Freude insgesamt aus der Restlinie im Dröschen, immer noch viel zu dröschen, muss ich sagen, weil immer noch fehlen Literen und Liter Wasser, und also Flüsse, Bergen und viel am Grundwasser.

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1: Das 7 Uhr. An 3 Minuten.
2: 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Wie erst wieder bei Eis am Sendegebiet?
3: Andere Blick auf Meteo gehört, andere nicht. Ob er frei, der kann ein bisschen schreien in der Freien insgesamt aus der Rest in unserem Dröschen. Immer noch viel zu dröschen, muss ich sagen, weil immer noch fehlen Literen und Literen Wasser und also Flüssbecher noch viel am Grundwasser.

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alle reden vom 80er Jahre Revival, was in den 80ern aktuell war, ist heute auch wieder hip. Und da wollen wir doch unseren Beitrag auch dazu beitragen. Deswegen bei uns jetzt unseren 80er Doppelpack. Zweimal Musik aus den 80ern, jetzt hier bei uns auf Radioaktiv auf 106,5 in Aktivissimo.

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den Titelsong für den James Bond Film zu sagen, also ein großes Ehr für alle Künstler, wie auch ohne Hartkriterien gewonnen. 1996 hat Tina Turner die Eier, und zwar für den James Bond Film Golden Eye.

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3: Läffel mit Blick ob Dostsee, Sand in der Face, ordentlich frische Wand am Gesicht. Auf der Insel Usedom gibt es im Juni ein neues Sportevent, was genau das filmmäßig möchte. Beim ersten Usedom Beachmarathon, der 6. Juni, geht über viele Kilometer direkt am Strand entlang. Mit Informationen dazu hat Jonas Wohlbacht.
4: Dieser besondere Marathon auf Usedom ist wirklich einzigartig. 42 Kilometer lang geht es nur auf Strandsand, von Zinnowitz bis nach Ahlbeck. Eine Mischung aus Lauferlebnis und Naturgenuss, direkt am Meer. Eine echte sportliche Leistung ist es aber auch, sagt Anne Sturzwage von Usedom Tourismus.
5: Bei vielen anderen Läufen auf Asphalt, da geht es ja häufig auch um Bestzeiten. Hier geht es aber wirklich um die Challenge, um den Genuss. Und das ist natürlich dann schon was ganz anderes und ist auch eine muskuläre Herausforderung.
4: Mitmachen kann wirklich jeder. Für Profis gibt es den kompletten Marathon, für Durchschnittssportler einen Halbmarathon oder einen 10-Kilometer-Lauf und für Kinder mehrere Bambini-Strecken. Und es ist auch drumherum viel geboten.
5: Da gibt es Musik, da ist auch Animationsprogramm, gerade so für die Kleinen mit einer Hüpfburg. Und was ich jetzt auch als Läuferin wirklich besonders finde, jeder Finisher darf sich hier auch auf eine Massage und einen Regenerationspoint freuen. Ich glaube, das ist auch ganz wichtig, damit man diesen Tag rundum entspannt genießen kann.
4: Anmelden können sich alle Strand- und Lauffans noch bis zum 24. Mai auf der Website der Ostseeinsel Usedom.
5: Und selbst wenn man jetzt sagt, oh, ich habe den Moment verpasst, aber ich will noch dabei sein, kann man sich auch am Eventtag vor Ort noch nachmelden. Und wir freuen uns wirklich auf jedermann, egal ob Zuschauer, ob Teilnehmer, ob Unterstützer, Supporter. Also am 6.6. begrüßen wir alle beim Usedom Beach Marathon.
3: Der Usedom Beach Marathon verbindet sportliche Herausforderungen Ostseelandschaft und Ashtons Strandfeeling zu einem neuen Highlight für Laufbegeisterter. Mit Informationen gehen doch an usedom.de/usedom-beach-marathon.de.
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